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0: Und dann hast du ja den Blick auf Meteo. Haut soll es schmeier gehen, das schreibt der Meteo Lux. Die Meier bedecke Schleierwolleken, den Himmel am Lauf vom Dach der Quellwolleken. Dann wird es erst mit vereinzelten Schauern am möglichen Dimmer zu rechnen. Das dann noch bei einem kräftigen Wand. Temperaturen der Meier bei 6 bis 9, du noch maximal 21 bis 25 Grad. Mue Sonde, je bisse Sonne, viel Wolleken erficht bei maximal 17 bis 19 Grad. An den Anfang von neuer Woche groan zum Deal viel Rehen bei praktisch unveränderten Temperaturen.
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0: Der Blick auf Meteo fiecht an unstabil Luftmasse fließen haut an die Region aber aufflossen. 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Also aber auch mit vereinzelten Schauern am möglichen Dimmer zu rechnen. Und das dann noch bei einem mit kräftigen Wandtemperatur. Die neue bei 6 bis 9 Dünn und maximal 21 bis 25 Grad. 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
0: Aber ich steht mit der Meteor bei Fisch der nonstabilen Luftmasse fließen, haut an die Region, aber auflossend weder, das schreibt der Meteorologs, der neue Sonnenschleierwolken. Denn damit ist Zehner verstärkt Wolken abwarnen, dass da noch mit vereinzelten Schauern am möglichen Dimmer zu rechnen. 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An Temperaturen der Meier bei 6 bis 9, dann maximal 21 bis 25 Grad. 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An den Anfang von der neuen Woche bei Gro an zum Teil viel Regen bei praktisch unveränderten Temperaturen.
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0: Fiecht an unstabil Luftmasse fließen haut an die Region, aber auflossend wieder, das schreibt Meteolux. 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
1: An der sind Trafikinformationen für den Weekend ob der A3 Richtung Stade, dass den Echangeur Hesper bis Mudenhoven Adauer für den Trafik gesperrt. 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
1: Ein Dave-Tag über England bringt viel an unstabile Luftmassen an die Region. Da schreibt der Meteolux viel Wolken. Madame Nomette ist dann noch mit vereinzelten Schauern am möglichen Dimmer zu rechnen. Der Wind bläst aus verschiedenen Richtungen. Der Quecksilber, der packt auf maximal 21 bis 25, die nächste Nacht 12 bis 16 Grad. Nur Sonntag, ein bisschen Sonne, viel Wolken auf Fisch bei maximal 16 bis 18 Grad. An den Anfang von der neuen Woche, aber groß an zum Teil viel Regen bei praktisch unveränderten Temperaturen.
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0: An wie steht der Meteor bei einem Dave-Tag über England, bringt fies an unstabile Luftmassen an die Region zu. 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
0: Ein Tiefdruck über England bringt viel an unstabile Luftmassen an die Region. Das schreibt der Meteolux viel Wolken. Madame Nomette ist dann noch mit vereinzelten Schauern am möglichen Dimmer zu rechnen. Der Wind bläst aus verschiedenen Richtungen. Der Quecksilber, der packt auf maximal 21 bis 25, die nächste Nacht 12 bis 16 Grad. Nur Sonntag, ein bisschen Sonne, viel Wolken auf Fiecht bei maximal 16 bis 18 Grad. 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
3: Wollen Sie uns jetzt nicht sagen, was Sie im Zusammenhang mit den Vernichtungsaktionen angeordnet haben?
4: Wir möchten darauf aufmerksam machen, dass unsere Mandanten die Teilnahme an diesen Vorgängen bestreiten.
5: Es war Befehl. Wir konnten nichts dagegen tun.
6: Ich habe nur getan, was ich tun musste.
7: Ich hatte nur Schreibarbeiten auszuführen.
8: Ich habe in keinem Falle an Tötungen teilgenommen.
9: Das sind Erfindungen.
10: Ich war gegen diese ganze Angelegenheit.
11: Viele andere haben es auch.
12: Weiß ich nicht mehr. Menschen brennen nicht.
13: Hier wird meine Ehre angegriffen.
14: Das ist alles sehr schnell und effektiv.
15: Wir alle haben nichts als unsere Schuldigkeit getan.
0: Rolf-Peter Kahl, Sie sind ja in Luxemburg für eine Diskussion über die Darstellbarkeit des Holocausts. Das ist eine Frage, mit der jeder Filmregisseur seit 1945 konfrontiert ist. Das ist auch eine eher moralisch-philosophische Frage. Jetzt scheint es auch die Frage zu geben, wie man das darstellen kann, um das Publikum überhaupt für dieses Thema zu interessieren.
16: Absolut. Ich denke, dass es auch so eine Veränderung gibt in der Darstellung. Themen des Holocaust, Drittes Reich, den Krieg, weil ich denke, wenn man nur darauf setzt, wie es vielleicht in den Jahren jetzt davor war, so eine illusionistische Herangehensweise in der Verfilmung zu machen, also so zu tun, als wären wir in dieser Zeit, als wären die Schauspieler wirklich in dem KZ und würden wirklich so leiden, psychologisch, dass das so eine fast so eine Märchenhaftigkeit hat oder so wegführt und ein bisschen auch so ein, manchmal fast so ein Gefühl von Benutzen oder Ausnutzen dieses Themas hat für eine emotionale Überforderung des Zuschauers oder ihn so emotionalisieren, weil es eben in der Form eines Dramas oder Melodramas erzählt wird, wo man eigentlich dem Kern der Sache nicht so richtig nahe kommt, weil der Holocaust ist einfach eine Geschichte, ist eine Tat, die sich schwer vorstellen lässt, die auch nicht so einfach zu erklären ist, wie es dazu kommen konnte und warum die Menschlichkeit dort aufhörte zu existieren. Deswegen glaube ich, dass die althergebrachten filmischen Momente mit Drama, wir tun so, als wären wir wirklich in dieser Zeit, wir tun alles in der Ausstattung, in den Kostümen, dass man denkt, man ist in dieses immersive Moment, dass das einen irgendwie nicht zum Ziel bringt. Und es gibt ja Beispiele in den letzten Jahren, die das eben anders gemacht haben. Zone of Interest von Jonathan Glazer ist eben, finde ich, so wie der Knackpunkt gewesen. Also nach Jonathan Glazers Zone of Interest kann man einen Film über den Holocaust eigentlich nicht mehr in dieser klassisch illusionistischen Form drehen. Und ich kam dann relativ schnell danach mit Ermittlungen und habe das eigentlich bejaht und gesagt, ja, man muss es anders drehen. Und ich habe auch das Gefühl, wenn es sich so verselbstständigt, dieses Erzählen über das, was vor über 60 Jahren passiert ist im Zweiten Weltkrieg mit der Verfolgung der europäischen Juden, dass, wenn es so eine Art von Fetischisierung fast schon hat. Ich war heute, das war sehr, sehr interessant, heute in Vorbereitung im Museum für moderne Kunst hier in Luxemburg zu sein. 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Und er hat eine ganz, ganz tolle Arbeit, Hope House heißt es, wo er sich mit Anne Frank und der Darstellung der Geschichte von Anne Frank im Anne Frank Museum und so weiter auseinandersetzt und da ganz klar macht, hey, ist es nicht auch ein bisschen komisch, wenn wir dieses Mädchen so fast schon kommerzialisieren für eine Erinnerungskultur und fast schon wie so ein Fetisch haben, sozusagen all das, womit wir uns unwohl fühlen oder womit wir denken, was ist denn in der Geschichte passiert, was nicht gut war, sozusagen in diese Person zu stecken, also daraus eine Figur schon zu machen. Und das fand ich sehr interessant, das zu spüren, zu sagen, ja, da müssen wir auch aufpassen, dass sich das nicht so verselbstständigt und wie so ein eigener Kosmos ist, die Erinnerungskultur, die Erinnerungsarbeit. Dann wird sie nämlich auf einmal hohl und leer und ist anfällig für Missbrauch oder sie kann vorgeschoben werden, dass man sagt, ja, wir kümmern uns ja darum, aber man kommt nicht zu dem Eigentlichen, was es erzählen soll.
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2: Kennt ihr das nicht schon, wenn ihr diesen Track schon hören? Das ist Our Road vom Lee Oscar, ein Instrumentalstück aus dem Jahr 1978, getroffen von einer melancholischen Violinmelodie.

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1: 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Der ganze Mittag nach bei sommerlichen 23 bis 25 Grad. An der Nacht soll der Regenrisiko dann aber aufhören und es soll echt da drüsche bleiben. Morgen kann es sich ähnlich un, mit einem sonnenwolligen Mix an auch dem Risiko von Donnerwetter. Temperaturen fallen aber ob ein bisschen nach einem Maximum von 20 Grad.
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